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0: Mahlzeit. Hier ist das Klärsende Studio Blaubeuren um gleich 15 Uhr. 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
0: Und da sagt Mahlzeit aus dem gläsernen Studio Blaubeuren. 19 Grad haben wir es aktuell hier im Funkhaus zu Blaubeuren. Und eben erfahre ich, dass sich München für die Olympischen Spiele 2036, 2040 oder 2044 bewerben darf, soll. Das schauen wir mal, ob das wieder Olympia à la 72 gibt. Sportlich gemeint, nicht was sonst in München passiert ist. Und wir starten jetzt gleich rein einmal mit der Regionalliga Südwest. Da guckt man nach Ulm. Ulm gegen Eintracht Trier, da steht's nach wie vor 0-0. Und der folgende Ton, der kommt von der Kapelle, der kommt nicht vom Moderator dieser Sendung.

aus Schweden. Crash, Boom, Bang. Und was macht's jetzt eigentlich im Donaustadion? Crash, Boom, Bang. Da steht's nach wie vor 0:0 zwischen dem SSV Ulm gegen die Eintracht aus Trier. Und dann gucken wir doch gerade mal auf die Regionalliga Südwest. Gestern Abend bereits Astoria Waldorf gegen Sandhausen 1:2. Und im Moment laufen dann diese Spiele, mal kurz noch aktualisieren, Heilbronn gegen die Stuttgarter Kickers, da steht es 1:1 zur Halbzeit. Steinbach-Heilge führt gegen Homburg mit 1:0, Hessen-Kassel liegt 0:2 gegen Mainz 0:5 zurück. Die Kickers Offenbach liegen ebenfalls 0:2 zurück gegen den VfR Aalen. Und der VfR Mannheim, der führt 3:0 gegen die SG Barockstadt Fulda Lehnherz. So, langer Fußballvereinsname, komisch, gell? Morgen haben wir dann noch die zweite Mannschaft. Naja, Mittwoch geht's da weiter. Die zweite Mannschaft vom FC Kaiserslautern gegen den FSV Frankfurt. Und am Dienstag, das ist so 14.10., das ist schon wieder im Oktober. Das machen wir irgendwann einmal später. Blicken wir mal auf die Tabelle nach oben. Da ist Freiburg, Ulm ist ganz unten. Warte mal ab, was da im Laufe der Saison noch alles passiert. Musik aus den 90ern ist doch keine Schwierigkeit. Britpop von Green Day.

0: Kurzer Blick. Kurzer Blick. Ist das Mikrofon halt so leise? Kurzer Blick ins Donaustadion. Nach wie vor 0:0. Ja, jetzt wird es gleich einmal ein bisschen gefährlich für. Für was denn eigentlich? Ich habe hier wieder einen Knoter drin. Jetzt passt wieder. Jetzt wird es gleich gefährlich für die Hüfte, Knie und alles, was sonst noch unter die Verschleißteile fällt. Drehen wir die Uhr zurück in die frühen 60er und schütteln uns einmal richtig durch. Drei Songs, knapp 6 Minuten, das müsste auch ohne vorheriges Aufwärmen gehen. Die Beach Boys machen den Anfang mit Judy, danach einen Hippie-Hippie-Shake und zum Schluss Randy and the Rainbows mit Denise. Also Möbel zur Seite, künstliche Hüfte festhalten und kurz warten, die 60er kommen gleich.
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So, haben wir jetzt die Knochen ein bisschen durchgeschüttelt? Jawohl, ja, dann können wir ja die Gelenke geölt lassen für morgen. So, gucken wir mal auf eine andere Sportart. Auch mit Ball. Auch schnell. Handball. Ja, die deutschen Handballfrauen, die haben gestern Abend gespielt und sind erfolgreich gestartet im ersten von zwei Testspielen gegen Spanien. Gewann das Team von Bundestrainer Markus Gaugisch gestern Abend in Spanien mit 31-29. Zur Pause stand es übrigens 15-13 für die deutschen Mädels. Nach dem Seitenwechsel konnten sich die Vize-Weltmeisterinnen zwischenzeitlich auf 6 Tore absetzen. Ganz Abschüttler ließ sich Spanien allerdings nicht, auch weil sich bei der deutschen Mannschaft einige technische Fehler eingeschlichen haben. Da wurde es dann in der Schlussphase dann noch einmal enger. Torhüterin Sarah Wachter sorgte mit mehreren Paraden dafür, dass der deutsche Sieg nicht mehr ernsthaft in Gefahr geriet. Ja, das ist ja schön. Beste deutsche Werferin war übrigens Emily Vogel, dann noch Viola Leuchter und Antje Döll und Lisa Andl mit jeweils 4 Treffern. Alina Grisels, die war krank. Und morgen gibt es dann schon die nächste Gelegenheit gegen Spanien. Deutschland trifft erneut auf Spanien. Anwurf ist diesmal um 11.30 Uhr, ja noch vor Mittagessen. Also sehr könnte das Spiel bei Join und bei Dünn. Und gleich gucken wir mal auf den November. Da sind nämlich die deutschen Handballmädels in der Ratiofarm Arena in Neu-Ulm zu Gast. Und hier haben wir ein bisschen eine Runde Austropop.

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Ja, sportlich geht's auch ohne Bundesliga. Die machen ja Länderspielpause. Morgen das Spiel gegen Griechenland mit Klopper. Spiel Nummer 2 ist 1-1 gegen Holland. Ja, schauen wir mal, wie es weitergeht gegen Hellas. Vielleicht der Lucio, hä? Ja, so, aber gucken wir mal noch zum Handball. Ja, die deutschen Frauen. Wo ist jetzt der Block 2? Ja, kurz vor der EM, da kommen die deutschen Handballfrauen noch einmal nach Süddeutschland. Jawohl, Gegner dabei ist kein geringerer als als Frankreich, der WM-Dritte des vergangenen Jahres. Gleich zweimal treffen beide Mannschaften Ende November aufeinander. Das erste Spiel ist am Donnerstag, 26. November in der Stuttgarter Porsche Arena. Zwei Tage später wird es dann für uns interessant. Am 28. November kommt die deutsche Nationalmannschaft in die Ratiopharm Arena nach Neu-Ulm. Los geht's gegen Frankreich, 15.30 Uhr. Für beide Mannschaften ist es dann einer der letzten Härtetests vor der Europameisterschaft. Und dann geht's da praktisch direkt weiter. Die Frauen-Europameisterschaft im Handball läuft dann vom 3. bis 20. Dezember. Deutschland beschreitet dann die Vorrunde im slowakischen Bratislava. Los geht's dann für die Mädels am 4. Dezember um 18 Uhr gegen Schweden. Am Nikolaustag wartet dann Serbien und am 8. dann die Slowakei. Beide Spiele beginnen dann ebenfalls um 18 Uhr. Die beiden ersten Mannschaften der Gruppe, die erreichen dann die Hauptrunde. Und wer die deutsche Mannschaft vorher noch aus nächster Nähe sehen möchte, ja, Deutschland gegen Frankreich, 28. November in Neu-Ulm in der Arena. Und es gibt wieder eine Stimmung hin. Da freuen wir uns jetzt schon drauf. Karten gibt's überall da, wo es Handballkarten gibt. Und da gehen wir in die 70er. Ram Jam mit der schwarzen Bettina. Black Betty.

And Lights Go Down, das auch im Donaustadion. 13 Minuten vor Schluss trifft Jonas Singer zum 0:1 für die Trierer. Ja, ja, wenn da mal nicht bald die Lichter ausgehen. Ja, warten wir mal kommende Woche ab. Da rumort's schon wieder kräftig in der Stadionstraße zu Ulm. So, gehen wir doch mal in die 60er Jahre, oder? 4 Songs am Stück. Und die haben zusammen sogar eine kleine Geschichte zu erzählen. Den Anfang machen Dave D, Dozy, Beaky, Mick and Titch mit The Legend of Xanadu aus dem Jahr 1968. Ja, einer der größten Hits von denen und natürlich mit einem Bandnamen, bei dem schon die Ansage fast so lange dauert wie frühere ganze Single, oder? Wie war das? Danach gehen wir zurück in die 60er mit den Shirelles, Will You Love Me Tomorrow, geschrieben von Carole King und Jerry Goffin und einer der größten, ja, und der großen Klassiker der frühen 60er Jahre. Und damit beginnt unsere kleine Liebesgeschichte. Die Shirelles stellen natürlich erst einmal die entscheidende Frage, magst du mich morgen auch noch, gell? Ja, offenbar kam die Antwort dann nicht schnell genug, denn anschließend stehen die Everly Brothers schon als Cathy's Clown da. Aber Koi sagt, zum Schluss kommt dann Drafi Deutscher, räumt sämtliche Zweifel beiseite und erklärt die Sache dauerhaft für haltbar. Marmor, Stein und Eisen bricht, aber unsere Liebe nicht. Na also, rund 11 Minuten Beziehungsberatung in der Blaupause aus den 60er und das komplett ohne Paartherapeut, Alkohol und sonstige. Aber dafür packt man die Peitsche aus. Dave D, Dozy, Beaky, Mick and Titch. Den Namen muss auch zuerst mal fehlerfrei rauskriegen, oder wie war das? Sunrise FM, die Blaupause, 15 Uhr gleich 44 Minuten.

0: 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Und das Ganze um 4 Minuten vor die Viere. Gehen wir mal 139 Jahre zurück in der Geschichte. Am 26. September 1887, da stellte nämlich der deutsch-amerikanische Erfinder, der Emil Berliner, sein Grammophon vor. Anders als Edisons Phonograph arbeitet Berliners System mit einer flachen Scheibe. Und daraus entwickelte sich schließlich irgendwann einmal die Schallplatte, wie man sie heute noch kennt. Ja, ohne Emil Berliner, also keine Plattensammlung, kein Knistern beim Aufsetzer von der Nadel und wahrscheinlich auch keine Vinylschätzchen hier in der Blaupause. Und damit Nadel drauf. Hier kommt Farron Young.
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1: Und da sagt Mahlzeit, apropos Mahlzeit, gleich packen wir mal ein kleines Thema an. Stichwort Lebensmittelverschwendung, da gibt es relativ praktische Tipps. Bei der bundesweiten Aktionswoche zu Gut für die Tonne, da sprechen wir gleich mit der Katharina Hauke vom Lebensmittelretter Too Good To Go. Lassen wir uns mal überraschen, was dabei alles rauskommt. In der Zwischenzeit gehen wir in die 80er, als die Musik noch Gefühle hat. I'm in the mood for dancing von den Nolans oder Classic Rock von Queen.

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Und wir gucken nochmal auf den Spieltag in der Regionalliga Südwest, Spieltag Nummer 9. Gestern Abend ja schon bereits war Astoria Waldorf gegen Sandhausen 1:2. Ja, der SSV Ulm 1846 Fußball verliert 0:1 gegen Trier mit 4 Punkten aus 9 Spielen. Ja, da ist die Bilanz richtig erschreckend und da rückt die Frage in den Vordergrund, was nun passiert. Ja. Denn der SSV, der kann sich diese Bilanz noch erlauben, noch, dass es so weitergeht. Und da geht es gerade im Donaustadion ein bisschen ab. Die Trierer rufen Abstieg und so weiter. Und der D-Block, der wirkt irgendwie dagegen. Ja, Titel Südwestpresse. So, dann hatten wir noch Heilbronn-Freiberg gegen die Kickers 2:2. Steinbach-Heiger gewinnt 1:0 gegen Homburg. Hessen-Kassel verliert 1:2 gegen Mainz 05 Mannschaft 2. Die Kickers aus Offenbach unterliegen dem VfR Aalen mit 1:3. Und der VfR Mannheim gewinnt 5:0 gegen Fulda-Lehnherz. Und der SSV Ulm, der muss demnächst wieder ran. Lassen wir mal auf den Terminkalender gucken. Am Mittwoch haben wir Landespokal Württemberg, das Achtelfinale Balingen gegen Ulm. Die in der Regionalliga am 10. Spieltag, das sind die Ulmer auswärts, Hessen-Kassel gegen Ulm. Am 3. Oktober, 14 Uhr geht's da los und das nächste Spiel im Donaustadion ist dann am 10. Oktober gegen die zweite Mannschaft der Eintracht aus Frankfurt. Und musikalisch, da gehen wir jetzt mit in die 70er. Boston, More Than a Feeling. Und dann kümmern wir uns mal ums Essen, was es da so praktische Tipps gibt gegen Lebensmittelverschwendung. 16 Uhr gleich 10 Minuten auf Sunrise.

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1: Wir versuchen ab
0: 16.14 Uhr hier aus dem gläsernen Studio Blaubeurer, wo ich mein Musikbett werden, der schon wieder gestohlen. Da ist es doch. So, Leute, Mensch, was mir alles einkauft und dann nicht verbrauche, das ist schon schlimm, gell? Da landet in Deutschland fast 11 Millionen Tonnen Lebensmittel im Müll. Ja, aber wie kann man diese Verschwendung eigentlich verhindern? Da haben wir uns mal auf der Straße umgehört, was die da draußen so aktiv dagegen machen.
1: Wir versuchen alles zu essen, was wir kaufen. Wenn es geht, auch über dem Mindesthaltbarkeitsdatum.
2: Einkaufslisten schreiben, dann kauft man weniger. Und wer weniger kauft, schmeißt auch weniger weg, wenn es nicht verbraucht wird.
3: Manchmal geht es halt nicht anders. Man kalkuliert oft falsch.
4: Früher ist viel weggeschmissen worden, aber mittlerweile kaufen wir nicht mehr so viel, brauchen wir nicht mehr so viel und schmeißen so gut wie gar nichts weg.
5: Einfach auch zu Hause einmal richtig durchplanen und dann gezielt einkaufen, was man wirklich für die Woche braucht.
0: Das würde ich auch so sagen. Einfach nicht zu viel kaufen, aber mehr essen. Mehr essen. Das klingt doch gut. Noch mehr Tipps gibt's dann bei uns gleich im Rahmen der bundesweiten Aktionswoche zu Gut für die Tonne. Gleich mit der Katharina Hauke vom Lebensmittelretter Too Good To Go Deutschland. Das ist so eine App, da kann man sich da die Sache anschauen. Die App ziehen wir auch mal geschwind runter und gucken wir mal den ganzen Spaß an. Musik haben wir von Show Woddy Woddy und Roland Kaiser. Der ist nach dem Essen meistens auch ganz schachmatt.
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Hoppala, ja, wo sind wir denn? Ja, da sind wir ja schon wieder. So, Sunrise FM, das ist wieder so richtig leise. So, jetzt haben wir da mal 15:23 Uhr. Sind wir heute eigentlich unserer Zeit schon voraus oder habe ich irgendwas im Programm vergessen? Lass mich gerade mal nachgucken, ich habe alles, oder? Wir haben heute keine Bundesliga. Keine Ahnung, da fehlt tut eigentlich nichts. Ja, das war 17:16 Uhr. Ich habe das Gefühl, irgendwas habe ich vergessen. Falls ihr was meint, dass ich was vergessen habe, kurzer WhatsApp ins Studio, gell? Nummer ist ja bekannt. Aber ich glaube, ich habe nichts vergessen. So, machen wir mal 60er Country. A Little Bitty Tear, Burl Ives. Ah ja, das liegt gerade 2 Minuten. Den Sound des Wilden Westens, den haben wir gleich hier. Und was haben wir denn noch? Eine Schallplatte aufliegen. Mike and the Mechanics, You Are the One, 85 war die Scheibe.

0: Ein bisschen Country, gell? 16.30 Uhr, Mensch, wir haben ja heute Zeit. Keine Bundesliga, gell? Wir haben keine Bundesliga, ne? Regionalliga ist fertig, Handball haben wir auch abgehakt, dann haben wir keine Zwischenstände. Oder wir müssen noch ganz schnell ins Stadion blicken. Heute können wir einfach mal richtig Musik spielen, cool, oder? Und wenn schon, dann richtig quer durchs Blätterregal. Ihr habt noch mal ganz unter im Keller ausgegraben. Fangen wir an, 83 mit den Hooters, All You Zombies. Dann gehen wir 7 Jahre zurück, Smokey, I'll Meet You at Midnight, damals noch mit Chris Norman. Und dann machen wir noch einmal eine Zeitreise zurück in die 60er, die Mercy Beats, Vision and Hoping von 64. Und dann ist immer noch nicht Schluss in unserer Viertelstunde Musik am Stück. Ja, noch ein paar Jahre zurück, mitte rein in die Anfangszeit des Rock'n'Roll mit Chuck Berry und Maybelline aus dem Jahr 55. Ja, macht unserem Strich fast 30 Jahre Musikgeschichte in 4 Songs. Wo gibt's denn das noch? Und genauso darf Radio bei uns in der Blaupause klingen. Eben noch 83, dann gleich 76 und dann 64. Und am Ende, da wartet der gute alte Chuck in den 50ern auf uns. Und schon starten wir rein. Wir starten das Karussell mit den Hooters, mit Smokey, dem Mercy Beats, Chuck Berry. Und jetzt drehen wir einfach die Uhr zurück um 16.31 Uhr. Genießt die nächste Viertelstunde Musik nonstop am Stück ohne mein Geschwätz, oder?
1: Das Geschwätz, das stirbt bloß im Radio, gell? Das war schon immer so.

0: 70er auf Sunray FM. Ja, älter werden wir heute nicht mehr, gell? Aber was alt ist, muss nicht alles in Schrott. Wie wäre es mit Esser, gell? Aber in Deutschland, da landet jedes Jahr Millionen von Tonnen von Lebensmitteln im Müll, obwohl viele noch genießbar sind. Das berichtet das Bundesministerium für Landwirtschaft, Ernährung und Heimat aktuell im Rahmen seiner bundesweiten Aktionswoche. Ja, weil wenn das Mindesthaltbarkeitsdatum abgelaufen ist, kann man manche Sachen auf jeden Fall noch essen, nicht zu verwechseln mit dem Verbrauchsdatum, wie zum Beispiel beim Hackfleisch. Das sollte man bis zum angegebenen Datum verbrauchen. Tipps, wie man die Lebensmittelverschwendung vermeiden kann, gibt es natürlich auch Mario Hartwig, der berichtet uns jetzt einmal.
1: Privathaushalte werfen besonders oft Brot, Backwaren sowie Obst und Gemüse weg, sagt Katharina Hauke vom Lebensmittelretter To Good To Go.
2: Und die Hauptgründe für die Verschwendung sind entweder eine falsche Lagerung, ein abgelaufenes Mindesthaltbarkeitsdatum oder dass man ganz einfach mehr eingekauft hat, als man eigentlich verbrauchen kann. Aber das lässt sich alles ganz schnell und einfach ändern.
1: Indem man zum Beispiel nicht spontan oder hungrig einkaufen geht, sondern wirklich ganz bewusst erst,
2: nachdem man sich auf einen Zettel oder in einer App notiert hat, was man wirklich für die nächsten Tage so alles braucht. Und auch beim Mindesthaltbarkeitsdatum, wenn ein Produkt abgelaufen sein sollte, heißt das noch lange nicht, dass dieses Lebensmittel nicht mehr genießbar ist.
1: Hier gilt, wenn es noch vernünftig riecht, gut aussieht und genauso schmeckt, wie man es gewohnt ist, bitte nicht wegschmeißen. Auch ein Abfalltagebuch ist ein sehr effektives Werkzeug, um die Verschwendung von Lebensmitteln zu reduzieren.
2: Eine Mitmachaktion im vergangenen Jahr hat eindrucksvoll gezeigt, Haushalte, die ihr Verhalten aktiv dokumentieren, haben weniger Essen weggeworfen. Was auch hilft, ist beim Kochen möglichst viele Reste vom Vortag zu verwerten und alle eingekauften Lebensmittel so zu verwahren, dass sie möglichst lange halten. Weitere praktische Tipps dazu findet man auch auf der Website der Aktionswoche zu Gut für die Tonne.
1: Aber natürlich werfen nicht nur Privathaushalte, sondern auch Restaurants, Imbisse, Supermärkte und Bäckereien am Ende des Tages immer noch viel zu viele Lebensmittel weg,
2: die eigentlich noch gut sind, die sie aber am nächsten Tag nicht mehr verkaufen können. Und das ist auch der Grund, warum es uns gibt.

0: Tina Turner, Soul Deep, mal eine richtig schöne Rocknummer aus dem Jahr 1979. Gleich starten wir in die letzte Runde mit Eurodancer. Selbstverständlich haben wir das wieder auflegen. Vorher haben wir noch eine Schallplatte auflegen. Johnny Rivers, Memphis.
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0: Thank you. 17 Uhr.
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0: Ja, so steht's im Kalender. Blaupause 15 bis 18 Uhr, wie jeden Samstag. Nächsten Samstag ein bisschen anders, dazu später mehr. Wir gehen zurück in meine Kindheit, in meine Jugend, in die 90er. Jawohl, ja, Tribal Dance, Too Unlimited, Robert Miles, Children, The Key, The Secret, die Urban Cookie Collective. Der Wurm ist der 90er, gell?
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Hoppala, hoppala. So schnell, vor gerade einer Viertelstunde. Ja, Sache gibt's hier bei Sunray FM. So, kommen wir mal auf was ganz anderes. Ja, es gibt ja viele Fußballlegende. Ballack wird heute, glaube ich, 50. Bin ja auch da geklärt. Ja, es gibt nur einen, der wahrscheinlich selber Medizinball noch mit einem lockerer Spruch aus dem Winkel gefischt hätte. Das Sepp Maier. Wer kennt ihn nicht? Der Katz von Anzing. Und genau der kommt nach Ulm am 28. Oktober. Ist ein Mittwoch. Da ist die Torwartlegende mit seiner Sepp Maier Live-Tour 2026 im Stadthaus zu Gast. Los geht's abends um 19:30. Gemeinsam mit dem Moderator Tobias Bücklein blickt der Sepp Maier zurück auf die großen Momente seiner Karriere, der erzählt Geschichte aus dem deutschen Fußball und natürlich auch von seiner langen Zeit beim FC Bayern und in der Nationalmannschaft. Und wer der Sepp Maier kennt, ja, das dürfte kein staubtrockener Fußball-Geschichtsstunde wäre. Der Mann war schließlich nicht nur einer der besten Torhüter seiner Zeit, sondern auch für seinen Humor bekannt. Karte gibt's für den Abend noch überall da, wo es Karte gibt. Ich meine es gerade um die 30 Euro plus minus los. Ja, und wenn man schon einen berühmten Münchner in Ulm ankündigt, bleiben wir musikalisch natürlich gleich in der bayerischen Landeshauptstadt. Nein, und wir gehen nicht auf die Wiesn, nicht auf so, ich spiele keine Wiesnmusik, nämlich der andere Song aus dem Jahr 1986. Der war bis auf Lochblätterer Platz 2 der deutschen Charts und heute haben wir, na, wie könnte es auch anders sein, von Schallplatte, wie, ja, das knistert schon im Hintergrund, gell? Ah, da haben wir es doch schon. Stefan Zauner und seine Jungs, die sind nach wie vor auf Tour unterwegs, gell? Bloß ohne Stefan Zauner, der hat ja mittlerweile aufgehört. Die Münchner Freiheit, ohne dich. Das Ganze von der Schallplatte und wir freuen uns schon auf Sepp Maier. Übrigens, habe ich einen Interviewtermin, da freue ich mich jetzt schon drauf.

0: 17.20 Uhr hier, live aus dem gläsernen Studio von Blaubeerer, gell? Halbzeitergebnisse. Nein, wir haben heute keine Halbzeitergebnisse. Nein, Bundesliga fällt aus. Auch ein sportlicher Oldie-Show, das können wir, darüber können wir diskutieren. Verbrauchertipps haben wir natürlich selbstverständlich auch. Und Musik. Use It Up, Wear It Up von Odyssey. 1980 war die Scheibe. Und Cowboy, Trucker Cowboy, Mann. 86, Truckstop. Ein bisschen Country, auch wenn heute nicht Dienstag ist. Grüße nach Lüneburg.
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0: 60er mit Gene Pitney. It hurts to be in love um 17.31 Uhr hier aus dem gläsernen Studio zu Blaubeuras. Und ich war mal wieder für euch unterwegs. Ja, es geht in Stuttgart weiter. Musical und Julia. Am Anfang konnte ich mir eigentlich unter dem Musical gar nichts vorstellen, bis ich mir einfach mal ein bisschen drüber informiert habe. Das ist ein Jukebox-Musical, Rock-Pop, ja, 90er, 2000er Musik. Geschrieben wurde die Songs von Max Martin, Schwede, der ist da, ja, wie soll ich sagen, verantwortlich für die ganze Songs, was da so alles rauskommt. Und am nächsten Samstag, da muss der Vater Schaffer, da gibt es dann die Interviews und Hintergrundstories aus der Probe, aus dem Perkins Park, da war die Cast-Vorstellung. Und da waren wir eingeladen, da waren wir mit der Angelika oben. Das war ein richtig toller Nachmittag. Und Musik, ja, da ist alles dabei. Wo habe ich denn meine Liste? Jetzt fällt mir meine Songliste, Musical Stuttgart. So, da haben wir zum Beispiel mit dabei, die Backstreet Boys sind da mit dabei, mit Larger Than Life, I Want It That Way, Britney Spears Songs sind dabei, Hit Me Baby One More Time, Katy Perry, I Kissed a Girl, von Bon Jovi ist das Ding dabei, It's My Life, NSYNC, It's Gonna Be Me, Pink mit... Perfect, fucking perfect. Justin Timberlake, Can't Stop This Feeling und viele, viele, viele mehr. Und die gibt's nächste Woche mal, ja, nicht so ganz Oldie-Show, sondern eher so ein bisschen aktuellere Oldie-Show. Was haben wir denn noch dabei? Ach, lass mir lesen. Kesha ist mit dabei, Jessie J mit Domino. Confident von Demi Lovato haben wir mit dabei. Also da sind Sachen dabei, die sind, Respekt, dass die von Max Martin sind. Und wir werden jetzt Sunray FM, wenn wir Sunray FM werden, wir spielen die ganze Hits nächste Woche. Nicht alle. Nicht, man braucht ja ein bisschen Luft fürs Musical und zu viel möchte ich auch nicht verraten, aber die Geschichte, die geht für Julia und für Romeo ziemlich gut aus.
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Uiuiui, das klingt ja richtig cool, wenn das Musical auf der Bühne ist. Uiuiui, da scheppert das Theater. So, gehen wir mal ein bisschen weiter zurück. Wir gehen mal ins Jahr 1987, am 26. September diesen Jahres, da stand Whitney Houston in den USA ganz ober. We didn't almost have it all. Was ist denn heute los, mein Englisch? Also, schwätzen wir halt noch Schwäbisch. Didn't we almost have it all? Das war ihr fünfter Nummer 1-Hit in Folge. Eine Serie, die damals noch kein Künstler zuvor geschafft hatte. Hättet ihr das gewusst, gell? Dann springen wir zurück. 64. Da gehörte die Spitze der amerikanischen Charts einem Mann mit einer Stimme, die man nur nach wenigen Sekunden erkennt. Roy Orbison, Pretty Woman. Zwei Nummer 1 Songs, zwei völlig unterschiedliche Jahrzehnte und beide gibt's jetzt direkt hintereinander, nur in der Blaupause auf Sunray FM.

Robinson auf Sunray FM. So, wo geht's denn hier im Text weiter? 17.46 Uhr haben wir gleich. Beim Radio geht's ja um Musik, gell? Aber warum geht's eigentlich in die Songs eigentlich? Das versuche ich euch immer so kurz vor der 16 zum Verklickern. Ja, kennt ihr noch bestimmt, gell? Ein paar gepfiffene Töne. Und wir sind musikalisch im Jahr 1989. Bei welchem Song? Hä? Natürlich Wind of Change, der entstand nicht wegen des Falls der Berliner Mauer, sondern durch ein Ereignis oder Erlebnis der Scorpions kurz davor. Im August 1989, da spielten sie beim Moskau Music Peace Festival im Moskauer Leninstadion. Klaus Meine erinnert sich später besonders an die sowjetischen Soldaten, die da als Sicherheitskräfte eingesetzt waren. Ja, während die Scorpions so fröhlich vor sich nachspielen, warfen einige ihre Mütze und Jacke in die Luft und händ plötzlich mitgefeiert mit dem Publikum und des Scorpions. Klaus Meine sagte dann später über diesen Moment, die Welt habe sich direkt vor ihren Augen verändert. Cool. Tja, und zurück daheim in Hannover, da schrieb er dann Wind of Change. Auch Moskau selber steckt im Text die Moskwa, der Gorki Park und vor allem die Hoffnung, dass diese jahrzehntelange Trennung zwischen Ost und West tatsächlich überwunden werden könnte. Ja, und ein paar Monate später, da fiel dann die Berliner Mauer. Dadurch wurde der Song später eng mit der deutschen Wiedervereinigung verbunden, obwohl er erst 1990 auf dem Album Crazy World erschien und 1991 als Single groß wurde. Und wie groß? 11 Wochen stand Wind of Change auf Platz 1 der deutschen Charts. Da haben wir es auch wieder. Ein Lied über einen historischen Moment, geschrieben von einer Band aus Hannover, die mal plötzlich mittendrin war. Die Scorpions. The Wind of Change in voller Länge und in Stereo auf Sunray FM, die Blaupause mit dem Thorsten.

0: 17.52 Uhr. Ein Rauschmeißer haben wir noch zum Schluss. Nicht vergessen, nächsten Samstag 15 bis 18 Uhr Musical. Alle Infos dazu, was dann nächste Woche in der Sendung kommt, bekommt ihr dann ab Mittwoch, Donnerstag auf unsere Social Media Kanäle. Und auch unser Radiostar ist wieder unterwegs. Und ich schmeiß euch jetzt raus mit einer richtig geilen Schallplatte. Roll Over Beethoven, The Electric Light Orchestra, 1973 war es, und die Scheibe geht fast 7 Minuten.
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0: Bleibe gesund, bleibe fräsig. Bis nächsten Samstag und bleibet uns gewogen. Ich wünsche euch was. Schönes Sonntag und schön viel Sonne, gell? In diesem Sinn, lass mal scheppern mit dem Electric Light Orchestra.

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0: sagen, wir machen jetzt erstmal die Flasche Wein auf.
1: Sicher, dass du die Flasche Wein aufmachen möchtest? Mir würden da ein paar andere Sachen einfallen. Aber dafür müsstest du dich auch ausziehen. Na los, komm! Shit. Mit der Nummer am Strand, das war schon ein bisschen heavy feel, aber er war so süß, wie er da so am Strand saß mit seinem Wein und so. Total niedlich. Was hältst du von Nackenbaden?
2: Boah, geil!
1: Ist das geil?

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